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2: 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Tanz hier nicht so rum! Schrubb das Deck!
0: Es soll glänzen, bevor der Captain es betritt. Ei, ei, Sir! Ich bin schon dabei!
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0: die raue Fahrt.
1: Ei, ei!
2: Captain, wo geht's hin? Ich brauch einen Kurs. Segeln wir nach Grönland oder nach Mauritius?
0: Ihr befindet euch auf großer Mission. Hört nun sehr gut zu, was ich zu befehlen hab. In der Geschichte der Seefahrt ist unser Ziel einmalig. Unser Ziel heißt Rolantica.
1: Aber Captain, Rolantica ist doch...
0: Was? Gefährlich? Natürlich. Was seid ihr? Weicheier? Im Auftrag des Königs werden wir nach Rolantica segeln, um die Quelle des Lebens zu finden. Zur Belohnung verspricht euch der König das Hundertfache eures Lohnes. Kommen wir mit dem Quellwasser nach Hause, seid ihr gemachte Männer. Reich und berühmt.
1: Reich und berühmt?
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3: Halt die Klappe.
4: Ich werde mir ein Haus kaufen.
3: Ich werde eine gute Hafenspelunke eröffnen.
4: Dort gibt es dann
5: Rum

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0: Aber wo ist Natalie eigentlich? Sie gehörte damals immer zu eurer Gruppe.
1: Natalie ist gerade zum 6. Mal Mutter geworden.
0: Oha, aber klar, fleißig war sie immer schon. Nur aufpassen konnte sie nie.

0: Abschiedsfliege!
1: Oh nee. Oh. Kinder, das war damals. Jetzt können wir doch auch mal die Stille genießen, oder?
2: Oh nee!
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Die Prinzessin auf der Erbse. Ein Märchen mit Musik in der Textfassung von Jan Radermacher und der Komposition von Markus Süperek.

0: Graue Wolken hingen über dem Schloss von Pisumien. Sie waren so dicht, dass kein Stückchen Himmel zu sehen war. Der Regen prasselte im immer gleichen Takt an die Fensterscheiben des Schlosses, während Prinz Paul von Pisumien wie jeden Tag am Fenster stand und durch ein großes Fernrohr die fallenden Tropfen beobachtete.
1: Tag 989 seit Beginn des Regens. Die Niederschlagsmenge pro Stunde beträgt 1,2 Millimeter. Millimeter. Sonnenaufgang vermutlich um 6.21 Uhr, doch aufgrund der dichten Wolkendecke nicht eindeutig festzustellen.

Willkommen an diesem Sonntagmorgen, ihr ach so wenigen, aber wackeren. Unser Chor hat die ganze Woche lang fleißig unter seiner neuen Leiterin geprobt, Schwester Mary Clarence, und wird nun für euch das Gotteslob anstimmen. Bitte, Schwester.

0: ein Dürsten nach mehr. Ach, ich segne sie, mein Kind, für jede göttliche Eingebung.
1: Oh, danke, Padre. Aber eigentlich war es Ihre Idee.
0: Na, dann seien Sie gesegnet, ehrwürdige Mutter.

0: Mama.
1: Gino, was schulde ich dir?
2: Angelette, warum bist du nicht im Bett?
3: Lass mal gut sein. Geht aufs Haus.
0: Ich habe dich weinen hören.
2: Es ist nichts, mein Schatz. Geh schlafen.

0: Versprich mir, dass du dich um meine Schwester Bianca kümmern wirst, wenn du wieder im Tessin bist, ja? Sie lebt bei einer Bauernfamilie hier in der Nähe von Roveredo. Hier, gib ihr diese Brosche. Dann wird sie wissen, dass es um mich geschehen ist.
1: Es ist in ein paar Wochen schön selber tun. Hörst du mich?
0: Versprich es.

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0: genau wollte ich es eigentlich gar nicht wissen.
1: Doch, wollten Sie.
2: Was ist denn hier los, Frau Wartberg?
1: Wartberg?

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0: Karl, ich war bei der Polizei.
1: Warst du? Was hast du denen gesagt? Was haben die gesagt?
0: Du hattest recht, weißt du. Es war schrecklich. Die haben eine Akte rausgeholt über diese Hellseherin, die war endlos.
1: Eine kriminelle Psychohexe, hä? Huh?
2: Molly, nein.
0: Ja. Und der traurige Part dabei ist, ich habe ihr geglaubt.
1: Manchmal brauchen wir es zu glauben.
0: Warum? Gott, ich war so dumm. Ich glaube an gar nichts mehr.

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1: Karl, ich wünschte, es hätte mich erwischt. Ich wünschte, ich wäre an seiner Stelle gestorben.
2: Molly!
1: Ich hasse es, immer noch hier zu sein. Ich will nicht mehr leben. Diese Einsamkeit. Jede Sekunde.

0: Aber wie kann ich mit ihren Augen sehen?
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0: Mal mit Kindern dürfen ins Cockpit. Aber auf meinem letzten Einsatz vor der Rente habe ich selbstverständlich die ganze Familie nach vorne geholt. Auf dem Flug nach Gander.
1: Ich habe das eingesammelte Geld mitgebracht. Mittlerweile über 1 Million Dollar.
2: Ich hole den Whisky und dann stoßen wir an.
0: Für Nick und mich hat die Fernbeziehung einfach nicht funktioniert.
3: Also zog ich nach Texas und dann machte ich ihr einen Antrag.
0: Und die Hochzeitsreise ging nach Neufundland.
4: Mein neuer Assistent heißt Robin.
1: Hi.
4: Jedes Jahr am 11. September mache ich das Büro zu und gebe jedem Angestellten 100 Dollar, um irgendwas Nettes für einen Fremden zu tun. Das ist meine Art des Erinnerns.
5: Viola und ich sind immer noch in Kontakt. Sie kann mich sogar in New York besuchen. Und ich rufe sie immer noch an, wenn ich einen blöden Witz höre. Hey Viola, warum hat ein Neufundländer immer eine leere Flasche im Kühlschrank?
6: Keine Ahnung, Hannah.
5: Wenn er Besuch bekommt und der Gast nichts trinken möchte.
7: Von allen Spenden hat uns am meisten die berührt, die heute ankam.
8: Sie ist etwa 4 Meter lang und wiegt 1200 Kilo.
7: Neufundland ist außerhalb der USA der einzige Ort auf der Welt mit Stahl des World Trade Centers.
2: Ganz im Nordosten von Amerika, auf einer Insel namens Neufundland, gibt es einen Flughafen. Und daneben liegt die Kleinstadt Gander. Hier und heute trauern wir um das, was wir verloren haben. Weil wir feiern

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0: der eigenen Tochter eine zu hauen. Was hast denn dir bloß dabei gedacht?
1: Ja, glaubst du denn, das hab ich mich nie auch schon gefragt?
0: Und? Hast du wenigstens eine Antwort gekriegt?
1: Mama, ich habe keine Kraft, das jetzt mit dir auszudiskutieren.
0: Ich verstehe. Der Herr muss sich seine Worte gut für PKWs und tote Dichter einteilen. Dann sag mir Bescheid, wenn es wieder Kapazitäten für die Mama gibt.

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0: Ach, ist das heiß!
1: Da bist du endlich, goldene Anne! Was bringst du mir für Neuigkeiten?
0: Ich bin ermattet. Gebt mir ein Weilchen Zeit, ja? Das war eine Jagd! Und nun tun mir alle Knochen weh!
1: Ist deine Nachricht traurig? Oh. So sprich geschwind!
0: Früher war schon viel, mit den Augen nur zu blinzeln. Heute fangen sie gleich mit dem Dessert an. Bei Dessert kriege ich gleich Hunger. Ich könnte Essen, um meinen Zustand zu vergessen. Von welchem Geist bin ich besessen? Ich weiß nur eins, ich brauche eine Pause.
1: Liebe Anne, sprich.
0: Was für ein Hast. Könnt ihr denn kein Weilchen warten, ja? Seht ihr denn nicht, dass ich völlig außer Atem bin?
1: Wie kannst du außer Atem sein, wenn du genug Atem hast, um mir zu sagen, dass du außer Atem bist?
0: Anne, zerren sie an mir rum, Lämmchen Julia und der Jung. Ach, so schlecht sieht er nicht aus, wenn auch aus dem falschen Haus. Ich halt mich da jetzt raus, mein

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0: Suchst du jemand?
1: Nö, nicht direkt. Ich frag mich nur, ob Rich noch kommt.
0: Rich, wer soll denn das sein?
1: Na, der Typ von gestern.
0: Woher weißt du auf einmal, wie der heißt?

0: Willkommen! Es ist eine Kostümparty!
1: Oh, ich liebe Kostümpartys!
0: Natürlich! Nächsten Freitag, 8 Uhr, 243 Garden Street. Bis dann!
1: Danke, Vivian.
2: Oh, Elle? Du wirst da im absoluten Geheimwaffen-Outfit aus meiner Klamottenkiste auflaufen. Es wird dich umhauen. Ich muss nur die Mottenkugeln rausklopfen. Und dann gehst du dahin und ziehst das durch, Kindchen, weil wenn ein Schnuckel wie du ihren Typen nicht wiederkriegt, dann können wir Normalsterbliche einpacken.
3: Danke, Paulette, dass du mir in meiner dunkelhaarigsten Stunde geholfen hast. Du hast ja keine...

Der Mensch, dessen Name in dieses Buch geschrieben wird, stirbt. Um Verwechslungen mit anderen, die denselben Namen tragen, zu vermeiden, muss der Schreiber beim Eintragen seines Opfers fest an sein Gesicht denken. Wenn keine gewünschte Todesursache angegeben wird, stirbt das Opfer an Herzversagen. Seinem Schicksal zu entgehen, ist für das Opfer absolut unmöglich und verleiht dem Schreiber die ungeteilte Macht. 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

Musik und Musical-Filme. Filme und Musik, eine Verbindung, die zauberhaft und magisch sein kann. Und magisch ist die Verfilmung des Broadway-Musicals Wicked. Allerdings verläuft die Reise der grünen Hexe Elphaba und ihrer Freundin Glinda dann doch nicht ganz so frei und schwerelos. Ebenfalls ein Signature-Song ist Even If aus der Fortsetzung des Films I Can Only Imagine. Freuen Sie sich auf unsere Version dieser Christian-Pop-Ballade über die Liebe und das Vertrauen zu Gott eines verzweifelten Vaters. Tja, und vielleicht wird ja auch dieser Film eines Tages die Musicalbühne erobern, so wie Moulin Rouge, nach dem Filmhit mit Nicole Kidman. Das Musical war jetzt 3 Jahre lang in Köln zu sehen und zieht jetzt um nach Hamburg. Und wir haben natürlich auch einen Song im Gepäck. So, nun beginnen wir unsere Reise durch die musikalischen Filmerfolge mit einer der schönsten Liebeserklärungen aller Zeiten. Aus dem Blockbuster The Bodyguard mit Kevin Costner und Whitney Houston.

gute Rohbefruchtung, das ganze Pipapo. Und diese Klinik, die hatte so ein Logo, so einen Säugling, das einem Hühnerei steigt. Ich hab nur gedacht, wo bin ich hier? In einer Legebatterie?

0: 100 weniger als Christine und jetzt auch noch müde Sperma.
1: So viele Frauen sind unendlich traurig deswegen.
2: Ich meine, ich bin Steinbock. Ich bekomme immer alles geregelt.

0: Prototypen und zwei Geschlechter. Zum Beispiel Carolina.
1: Mama.
0: Carolina ist 6 Jahre alt, wird später 1,73 Meter groß und hat einen IQ von 142. Für Kunden, die gerne etwas Gutes tun wollen, gibt es Carolina auch auf Russisch.
1: Rabota, rabota, na staravje.
2: Die ist aber niedlich.
3: Wir wollten doch einen jungen Schatz.
0: Wenn Sie Ihre Freunde aber mit einer

0: Lager. Pino, 7 Jahre alt, zentraleuropäischer Phänotyp. Bei Bedarf auch in der hochbegabten Ausgabe lieferbar.
1: Lieber nicht. Ich möchte mich später mit meinem Sohn auch noch unterhalten können.
2: Fußball spielen.
1: Wow, ist ja fast wie ein richtiger Junge.
0: Er ist ein richtiger Junge. Alle Kinder von Childlike Creatures sind richtige Menschen.

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0: Ich meine, gäbe es hier vielleicht ein weniger müffelndes und in puncto Passwurm etwas schmeichelhafteres Stück Winterbekleidung, um damit auf den Nordberg zu steigen?
1: Oh, auf Nordbergen steigen, wo schon so viele Menschen gestorben sind. Absolut. Ich habe genau das Richtige für dich. Hüge.
0: Hüge? Was ist Hüge?
2: Hüge ist, nicht in Notzeiten die Preise von Naturalien und Winterausrüstung zu verdreifachen. Das ist ja kriminell.
1: Hüge heißt auch nicht, seinen freundlichen Ladenbesitzen zu beleidigen, wenn du seinen Hilfen brauchst.
0: Aber was ist denn jetzt Hüge?

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0: Aber wie kann ich mit ihren Augen sehen?
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1: Der kleine Maui hat Probleme mit dem Look. Der Kleine möchte gern Minigold.
2: Autsch!
1: So ein armseliger Auftritt. 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

0: Das Problem ist einfach gelöst. Du musst auch ein Mensch werden.
1: Und du kannst mir helfen?
0: Mein liebes, süßes Kindchen. Das ist mein Beruf, meine Lebensaufgabe. Unglücklichen Meerleuten zu helfen. Wie dir zum Beispiel. Den armen Seelen, die nicht mehr weiter wissen.
2: 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Und mit Recht wurde ich auch Hexe gern genannt. Doch ich habe mich, hört, in letzter Zeit bekehrt und bin für manche gute Tat bekannt. Doch, doch. Und zum Glück verstehe ich auch etwas vom Zaubern. Eine Gabe, die mir immer noch gefällt. Und drum hege ich einen Plan und tue, was ich kann für die vielen armen Wesen dieser Welt. Erbärmlich. Arme Seelen in Not, so schwach, so flau. Diese wäre lieber schlanker, jener sucht sich eine Braut und ich kann helfen. Ja, genau.

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0: Sind wir uns einig?
1: Wenn ich ein Mensch werde, sehe ich meinen Vater und meine Schwester nie wieder.
0: Aber dafür hast du deinen Prinzen. Ständig muss man sich im Leben entscheiden, nicht wahr? Oh, da wäre noch eine klitzekleine Kleinigkeit. Wir haben noch nicht über die Bezahlung gesprochen.
1: Aber ich habe gar nicht...
0: Ich verlange nicht viel, es ist mehr eine Geste, eine Lappalie. 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
1: Aber ohne meine Stimme kann ich doch nicht...
0: 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Und wie üblich ist am wirkungsvollsten immer noch die Körpersprache. Ha! 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

Herr, du hast gegeben in die Welt viele arme Menschen. Hm? Ich weiß, es ist keine Schande, arm zu sein. Aber eine besondere Ehre ist es, weiß Gott, auch nicht. Na, was wäre denn so Schreckliches dabei, wenn ich auch ein klitzekleines Vermögen hätte? Hm? Wenn ich einmal reich wäre.

Mann. Ich bau den Leuten dann ein Haus vor die Nase hier in der Mitte unserer Stadt. Mit Fenstern hoch und Türen aus geschnitztem Holz. Da führt eine lange, breite Treppe hinauf und noch eine längere führt hinab.

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0: Erzählst du mir noch eine Geschichte, Dad? Bitte.
1: Es ist schon spät, Louis. Du musst jetzt schlafen, damit du bald wieder gesund wirst.
0: Nur eine Geschichte, Vater. Bitte. Vom Meer, von Segelschiffen und von Piraten.
1: Also gut. Stell dir ein großes englisches Handelsschiff vor. Sagen wir im Jahre 1762.
0: Vor 100 Jahren?
1: Genau. Stell dir vor, wie es auf dem offenen Meer liegt. Irgendwo in der unendlichen Weite der Südsee. Die Nacht ist still und man hört nichts außer den Wellen, die nur ganz sanft gegen die Planken des schwer beladenen Schiffes schlagen. Das randvoll ist mit Seide und Edelsteinen. Noch ahnt niemand an Bord, welches Unheil sich langsam, aber unaufhaltsam nähert.
0: Welches Unheil?
1: Ein kalter Windzug streicht plötzlich über das Schiff. Nebel zieht auf. Und mit einem Mal legt sich eine undurchdringliche Dunkelheit über das Meer. Dann taucht es auf, wie aus dem Nichts. Das glühend rote Segel eines schwarzen Dreimasters, darauf die blutrünstige Meute Gesetzloser, angeführt von Captain Nathaniel Flint. Bring dich in Deckung,

0: Flynns Mannschaft raubte und mordete, rücksichtslos und unerbittlich. Und ebenso schnell, wie sie gekommen waren, verschwanden die Piraten spurlos im Dunkel der Nacht. Die wenigen, die das Grauen überlebten, konnten sie aus der Ferne hören, die schaurige Melodie, welche die Seeräuber nach getaner Arbeit anzustimmen pflegten.
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0: Lieber Fritz, meine Prüfungen habe ich hinter mir und ich blicke nun einigermaßen erwartungsvoll meiner Zukunft entgegen. In der Hoffnung auf einen bald nachfolgenden zweiten Brief deinerseits bleibe ich ever your Sophie.
1: Liebe Sophie, ich danke dir für alles, was du mir geschenkt. Vor allem Mut und Zuversicht, weil an uns viel für mich hängt. Ich denk an das, was du mir geschenkt.

Liebe Sophie, all meine Hoffnungen auf einen Urlaub haben sich zerschlagen. Ab heute ist Urlaubssperre. Jetzt wird es wahrscheinlich wieder Monate dauern, bis wir wieder ein paar Tage zusammen sein können.

0: Lieber Fritz, heute habe ich den ganzen Tag Heu geladen. Ich bin rechtschaffen müde. Als sichtbares, nicht allzu sichtbares Zeichen meiner dauernden Opposition werde ich heute Abend eine von Annelieses guten Zigaretten rauchen. Denn auch das ist verboten. Nun hat's gegongt. Gruß, deine Sophie.
1: Liebe Sophie, ich kann es nicht begreifen, dass es wirklich sein soll, dass du noch mal 6 Monate im Arbeitsdienst bleiben musst. Wenn ich dir das Ganze bloß abnehmen könnte. Ich würde es gerne tun, wenn du dadurch in Freiheit kämst. Mir wird es auch nicht so viel ausmachen, aber du musst fliegen können, wohin dein Herz dich führt. Sonst bist du keine Sophie mehr.

0: Sophie. Du bist für mich der einzige Sonnenstrahl, der mich erwärmt und mich belebt. Du bist für mich wie ein Fensterchen, durch das ich in eine andere Welt schaue. Mach es mir auf, so weit und so oft du es kannst.
1: Sei gegrüßt und schreib mir, sobald du Lust hast. An deinen Briefen liegt mir gerade so viel.

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1: Weißt du, dass der Trainer manchmal mit den Vorgesetzten aushandelt, dass die Spieler vom Dienst in der Kompanie befreit werden? Und wenn ich dann den Einberufungsbefehl kriege, kann es sein, dass wenn ich gut genug spiele, dass ich

Weißt du, Mama, das ist wie mit den ganz berühmten Schauspielern. Hans Albers und Heinz Rühmann und so. Die sind auch freigestellt. Unterhaltung ist wichtig für die Leute. Filme, das Kino, das ist genau wie mit den Spielen.

0: Du wusstest natürlich, dass ich zu dir komme.
1: Ich hörte deine Stimme.
0: Du hörtest meine Gedanken.
1: Ja.
0: Wir sind eins.

0: Doch jedes Mal, wenn ich dich sehe, erkenne ich meine Not. 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Gebe ich nicht besser frei? 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Jetzt erst verstehe ich, warum du von Anfang an diese Wirkung auf mich hattest, wie keine andere je zuvor.
1: Wir sind seelenverwandt.
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0: 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Lass mich los, befrei mich und halt mich nicht fest. Soll ich etwa zulassen, dass dir so etwas geschieht?
1: Ich bin darauf vorbereitet, meinem Schicksal entgegenzutreten.
0: Für das in die Enge getriebene Tier gibt es nur einen Luxus. Es kann die Stunde seines Todes selbst bestimmen.
1: Nun gut, dann nehme ich mit. Lass uns gemeinsam fliehen.
0: Dieses Gift trinkst du nicht. Ich zerstöre nicht dein Herz. Du gehörst in diese Welt nicht. Aus Blut raus.

0: mit Schülern klarkommen. 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
1: Ey, was ist das denn? Für ein Projekt, Mann. Ihr glaubt doch nicht, dass das hier irgendwer entdeckt, Mann. Hey, du Zeitkapsel.

0: CD 5. Mangelnde Selbsteinschätzung und kreative Lösungspotenziale.
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0: ist das denn? Elisabeth Schnabelstedt?
1: Guten Tag. Ich bezweifle sehr, dass das hier funktioniert und irgendwer so organisiert ist, dass wir das jemals wieder ausgraben. Grundsätzlich ist es mir auch unangenehm, dass eventuell fremde Menschen das hier lesen. Aber ich wünsche mir, dass ich nicht mehr so dick bin. Außerdem würde ich gern einen Liebesbrief bekommen mit Ja, Nein, Vielleicht. Und ich will Lehrerin werden, weil das der einzige Beruf ist, in dem Frauen Kinder haben können, ohne dick sein zu müssen. Elisabeth Schnabelstedt, 8a.

0: Hühnchen und das ist der Hase.
1: Opa.
0: Und wer bist du?
2: Bambi, das Reh.
0: Möchtest du mit uns kommen? Wir wollen über die sieben Berge.
2: Über sieben Berge musst du gehen.

0: Sie sind mir aufgefallen. Sie leisten wunderbare Arbeit. Ich würde mich freuen, wenn Sie meine persönliche Verbindungsperson wären und eng mit mir zusammenarbeiten und mir zur Hand gehen würden.
1: Annette, was redest du da? Das hat er nicht gesagt.
2: Sowas in der Art hat er gesagt.
3: Oh, Miss Bueller?
1: Oh, hallo Ali.
3: Hallo. Entschuldigung, aber dieses Gericht da drüben, was ist das?
1: Côte au gratin, Fisch mit Käse. Das ist Fisch mit Käse.
3: Sind Sie sicher, dass ich nicht mit dem Essen helfen kann?
1: Ja.
4: Die Einwohner fangen an, Fluggäste zu sich nach Hause einzuladen, damit sie sich frisch machen können. Dann kochen sie ihnen Essen und dann bieten sie ihnen die Gästezimmer an.
5: Wirklich? Ich bin erst in Woche 20 und mein Terry hat das Kinderzimmer schon fertig. Da bist du mit dem Kleinen doch viel besser aufgehoben.
6: Vielen Dank für Ihren Einkauf bei Walmart. Wollen Sie zu mir nach Hause kommen und duschen?
0: Die Leute sagen, komm zu uns nach Hause. Und ich frage mich, was steckt dahinter? Ich meine, verlangen die Geld für dieses kostenlose Duschen? Oder ist das so eine Hitchcock-Psychonummer? Naja, ich für meinen Teil falle da nicht drauf rein. Aber dann werde ich eingeladen in das Haus des Bürgermeisters von Appleton. Klingt super exklusiv. Leider nein. Ungefähr jedes neufundländische Dorf hat einen Bürgermeister. Den Bürgermeister von Gander. Den Bürgermeister von Lewisport. Den Bürgermeister von Gambo. Und ich wohne beim Bürgermeister von Appleton.
7: Komm rein, mein Sohn. In der Kellerbar haben wir Irish Whiskey.
0: Seine Frau zeigt mir mein Schlafzimmer und das Bad. Und die ganze Zeit kann ich nur an eins denken. Wo lasse ich meine Brieftasche? Man wird mir meine Brieftasche stehlen.
3: Man munkelt, dass es einen Weg nach Hause geben soll. Es gibt anscheinend ein Boot.
8: Kevin, wir sind am anderen Ende des Kontinents. Wir nehmen kein Boot.
3: Also frage ich einen Polizisten. Entschuldigung, wie komme ich nach Hause?
0: Ja, wie kommen wir hier weg?
9: Naja, ihr nehmt ein Taxi zum Goose. Da fährt ein Bus nach Porto Basque. Einmal am Tag, braucht etwa so 6 Stunden. Dann fahrt ihr mit der Fähre über den Golf. Okay, das sind nochmal so 8 Stunden. Dann nehmt ihr wieder den Bus. Weiß nicht, wie oft die kommen, aber das sind nochmal 8 Stunden bis nach Yarmouth. Wo ihr wieder die Fähre nehmt, bis zur amerikanischen Grenze. Nochmal 4 Stunden oder so. Und ab Bahama solltet ihr einen Greyhound finden, der euch ans Ziel eurer Wahl bringt. Also alles in allem so 2 bis 3 Tage. Ja, aber die Aussicht, die ist super.
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0: Sanctus, Sanctus. Sanctus Dominus Deus Sabaoth. Pleni sunt caeli et terra, majestatis glorie tue.
1: Allmächtiger Gott, wirst du mich wirklich segnen? Oder wird dein Zorn mich in dem Augenblick zerschmettern, in dem mir die Papstkrone aufgesetzt wird?
0: Bürger Roms! Annuntio vobis gaudium magnum! Ich verkünde euch große Freude! Habemus Papam! Wir haben einen Papst! Seine Eminenz, den hochwürdigsten Herrn, Johannes Anglicus!
2: Es ist ein Mädchen.
3: Ein Mädchen?
2: Ja, und ein gesundes und kräftiges obendrein. Wie wollt ihr sie nennen?
3: Johanna. Sie soll Johanna heißen. Ein Mädchen. Also war alles für die Katz. Per mulierem culpa successit. Durch eine Frau entstand die Sünde.

Macht und Größe wären dein. Mehr als du es dir erträumen magst. Aber auch Schmerz und Kummer werden dir zuteil. Mehr als du es dir je vorstellen kannst.

0: schließt auf ihm ist. Sie weint nicht und sie will nicht fliehen. Ich konnte ihre Abscheu fühlen, was schaffte es, sie aufzufühlen und ließ sie auf den Mann doch ziehen. Wer ist sie?
1: Du verfluchte Närrin, was glaubst du, was du gerade getan hast?
2: Ich habe den Falschen getroffen.
1: Schluss mit diesem dramatischen Getue, Lara. Das ist kindisch. Wir treffen uns um Mitternacht im Atelier. Und reden.
2: Komm mir nicht mehr zu nahe. Ich werde wieder auf dich schießen und dann wird meine Hand nicht zittern.
0: Es scheint, als sei es ihm bekannt, woher nun. Als wäre er von ihr gebannt, wie sie nun. Der intrigante Bürokrat, was sie mit ihm zu schaffen hat. Vielleicht, was seine Liebestat, nicht mehr nun.
3: Ihr gleicht euch wirklich sehr.

0: Sie waren eigentlich Ihr Ziel, nicht wahr?
1: Chivago, junger Freund, Sie haben es wahrlich weit gebracht in der Gesellschaft. Doktor, Dichter, sagt man. Bravo! Ihr Vater wäre zweifellos stolz auf Sie. Aber bevor Sie Ihren Platz an der Tafel wirklich verdient haben, kümmern Sie sich bitte nur um Ihre eigenen Angelegenheiten und überlassen Sie diese heißblütigen Damen aus dem Künstlerviertel denjenigen, die einen Sinn für Abenteuer haben.
0: Haben Sie für diese Art Abenteuer auch mit dem Geld meines Vaters bezahlt?
1: Nehmen Sie sich in Acht, Chivago. Ich kann Ihnen ein wertvoller Freund sein oder aber ein gefährlicher Gegner. Und jetzt kommen Sie, man wird uns schon vermissen.

0: Heißes Wasser, schnell!
1: Heißes Wasser hilft an nichts mehr. Er ist tot. Da schau, Bisswunden, nette kleine Löcher. Na sowas,

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Wer das war, ist klar zu sehen. 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Wird noch Schlimmeres geschehen. 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

0: höchste Eile ist geboten. Der wird, wenn wir ihn verlieren, einer von den lebend Toten, die nach Blutkonserven gieren. Drum wollen wir diesen Verstorbenen lieber durchspießen. Mut, Madame Chagall. Der Körper ihres Gatten ist verloren, aber wir können seine Seele retten. Gemäß Van Helsings Theorie und meinen eigenen Schriften gibt's keine bessere Therapie, die Seele zu entgiften. Viele Neurosen sind heilbar durchstoßen.
1: Durchstoßen? Ja. Was wollen Sie durchstoßen?
0: Sein Herz mit einem Schlag. So

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Auch wenn keiner Herzen brach wie du. Ach, mein Armer, ich hab dich verloren. Dafür findest du jetzt endlich Ruhe.

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